0: groß jetzt. Das definiert ja jeder anders. Der eine zieht da so ein Rambo-Messer raus und sagt, ja mein Gott, so groß ist das doch gar nicht, ne? Und der andere, der hat ja irgendwie so einen japanischen Säbel und sagt auch, ja mein Gott, so groß ist es ja auch nicht, ne? Da sieht er ja jeder irgendwie ein bisschen anders, ne? Und hat eine andere Meinung darüber. Deswegen hat der General gesagt, keine Waffen, keine Waffen. Das finde ich schon ganz in Ordnung so. Dann können ja jedenfalls nicht solche ganz bösen Sachen passieren, ne? Wenn das passieren sollte. Gut. Wollen wir mal nicht das Böse an der Wand malen. haben schon genügend Mist von diesen Arten da mitgekriegt, ne? Vor allem, wenn da so ganz durchgeknallte Sachen waren, dass da LKWs auf einmal in Menschenmengen gefahren sind oder PKWs, wie auch immer. Das sind natürlich dann so die absoluten Highlights, ne? Kann kein Mensch gebrauchen, sowas.
1: Das ist richtig, das hat ja auch keiner gesagt. Nee, das würde ich ja auch nicht haben. Aber, naja, gut, nee, mir ist das auch egal. Nee, dann immer. Warte mal, juckt. Ja, ist irgendwie blöde Sache. Irgendwie so manche Sachen weiß man dann auch nicht, wie man das alles so hat, ne? Ja, grundsätzlich ist das ja auch nicht, sagte ich das ja auch gerade. Das ist nur manchmal blöd, wenn ich jetzt zum Beispiel, wenn ich jetzt, so wie ich das da irgendwo gelesen habe, keine maximale DIN A4 große irgendwie Tasche, ne, aber ja, ist auch wieder, ne, klar, musst du irgendwo einen Wert ansetzen, sag ich mal, ne, aber ja, gut. Wenn da wirklich einer jetzt irgendwas Blödes haben will oder machen will, ne, was, wo ist da jetzt ein Unterschied, ob du eine DIN A3 oder DIN A2 große Tasche hast, sag mal, oder einen halben Koffer, oder ob du eine DIN A4 Tasche hättest, ne, dementsprechend, das ist manchmal dann auch immer einfach nur eine Definitionssache, sag ich mal, weil es kommt immer darauf an, was da dran oder was da drin ist, ne. Klar, wenn du gesagt hättest, so, da ist ein Sprengsatz oder irgendwas hinter da einer, ne, dass auf so einem kleinen Teil dann weniger Sprengkraft wahrscheinlich drin ist, ist auch klar, ne, aber, ja, naja, ich weiß nicht, ist manchmal, ist mir aber nicht auch so gesehen egal, ne, ich hab da nichts mit am Hut, ich hab keinen Scheiß gebaut und will das auch nicht machen, ne, und, ja, muss dann eben nur gucken, was dann eben überall so los ist, ne, und was da geht, ne.
0: Ja, naja, mein Gott. Das ist mittlerweile heute ja, ich sag mal, normal, ne. Tja. Ja, anderes Thema. Ist nicht gerade das Schönste, ne? Solche Sachen. Schlimm genug, dass sie vorgekommen sind und wahrscheinlich auch immer wieder mal vorkommen werden. Aber ja, wie gesagt, lass uns über was anderes reden.
1: Ach klar, ne? Ist ja auch nicht weiter, da haben wir ja auch nichts weiter mit zu machen in dem Moment. Ich habe das ja auch nicht so, im Prinzip ist das ja auch das, gar nicht, was ich gesagt hatte. Ne? Ergab sich ja jetzt dadurch nur, wenn man jetzt kein Auto oder irgendwie, oder wenn man da irgendwo vor Ort ist, ne, und dann irgendwo da übernachtet oder irgendwas, dann wird man ja auch nicht unbedingt, braucht man ja auch nicht, wer weiß was mitnehmen, so meine ich das, ne. Das ist ja sowas anderes, wenn du quasi nur da mit unterwegs bist und allem, ne? Das ist immer der Unterschied gewesen, das meinte ich dabei auch nur, ne. Naja, so sieht das aus. So ist hier noch. Ulrich sein, wo ist denn Ulrich sein? Irgendwo in Hessen. Ah, da ist ein Oldtimer-Treffen, da kannst du PKWs, LKWs und Land- und Baumaschinen angucken. Ach nee, das ist morgen, siehst du.
0: Den Ort habe ich aber auch noch nicht gehört, Oma. Und ich war schon, ja, viel in Essen gewesen, muss ich sagen, aber das habe ich auch noch nicht gehört.
1: Oh, weiß ich nicht, da gibt es so viele. Irgendwo, genau. Was willst du machen? Was ist denn hier? Ah, jetzt habe ich mich verklickt hier. Warte mal, muss man eben hier das Mikrofon loslassen.

0: Ja, also, jetzt habe ich hier gerade in Nordhessen und so geguckt. Ich habe doch gerade gesagt, in der Karlsruhe fährt sowieso nichts vernünftig. Warum gucke ich denn bei Nordhessen? Da muss ich sowieso über Kassel fahren. Da brauche ich eigentlich gar nicht nachgucken. Das ist da irgendwas, jetzt ist aber auch nichts los, da gerade sehe ich.
1: Ja, wo guckst du da eigentlich immer? Weil, ja, weiß nicht, du musst ja irgendwo jetzt auf einer Seite sein oder so, oder wo alles so da aufgeführt ist, ne?
0: Das ist verschieden. Ich guck meistens, oder beziehungsweise hab dann in der Suchmaschine dann bei ihrem Browser oder so, oder bei Google oder irgendwas, ja, ich weiß ja nicht, Google ist der Google angeschlossen, das ist ziemlich so. Über Firefox, genau, da ist dann, habe ich dann so Veranstaltungen, also ich habe das ja dann oben irgendwo da stehen gehabt, immer Veranstaltung Hessen, Veranstaltung NRW und so weiter, ne? Unter dem Begriff habe ich dann geguckt und dann gucke ich meistens, dann kriegst du meistens ja was angezeigt im Browser, ne? Irgendwelche, teilweise so wie hier bei Hessen, dann hast du, jetzt habe ich gerade hier von Hitradio FFH, ne, von diesem Radiosender da, da hast du dann auch immer so ab und zu so Tipps, da, ne, kannst du sowas anwählen und oder beim Hessischen Rundfunk beispielsweise jetzt oder auch irgendwie manchmal von irgendwelche Zeitungen oder irgendwas da, ne, oder gibt auch so einen Moment. Muss erstmal den Frosch rauslassen, eigentlich. Oder hier bei NRW gibt es dann auch so ein paar Seiten, ne, so unterschiedliche, ne, so Portale oder irgendwas dann, ne, wo dann öfter was ist, zum Beispiel nrwtipps.com oder wie eine Seite heißt, oder münsterland.com, dann kannst du irgendwie Münsterland-Veranstaltung gucken und da, das gibt alle andere Dinger.
1: Ah, okay. Ja, gut, hier FFH, das ist doch, meine ich, hier auch oben, ne? Und sprich Münster, Osnabrück, da oben die Eko hoch. Da, meine ich, kommt doch FFH weg, ne?
0: Nee, da ist FFN wahrscheinlich, den du meinst. Radio FFN, ne? Und FFH ist Hessen.

0: Ja, gibt beides irgendwie. Ne? Sind dabei natürlich unterschiedliche Sender, aber beides so private Dinge, ne? Genau wie. Ja, gut. Gibt es ja in vielen Bundesländern, ne? Irgendwie. Ne? Mittlerweile, ja, ist mittlerweile so, ne? Je nachdem, wo und wie. Ne? Hier ist ja auch die WDR-Dinger und jetzt hast du ja hier, ja, weiß ich, was gibt es hier noch? Big FM haben sie ja da noch jetzt irgendwie immer noch irgendwie und wie die alle hier heißen noch und dann Antenne irgendwas da, ne, Antenne Niedersachsen gibt's ja da oben, da wenn du da oben hochgehst, dann auch was ab und Kohle. Antenne Niedersachsen nochmal was anderes wieder, ne. Aber teilweise habe ich die Sender ja auch schon, wenn man über Reichweiten war, habe ich die auch schon hier gehört, ne, von Wall Osnabrück oder so. Ja, mit dem irgendwie habe ich trockene Schnute oder was. Ja, NDR 2 zum Beispiel, ne, die NDR-Sender, der ist ja auch in Osnabrück da oben. Den kannst du hier auch im Radio hören, ne, UKW auf 89.2 zum Beispiel, den kann ich hier auch, ja jetzt nicht mit voll anschlagen natürlich, ne, aber kriege ich hier eigentlich auch in der Teleskopantenne rein, ne, wenn ich das dementsprechend jetzt Radio richtig stehen habe.
1: Ja, naja, das stimmt. Ja, ich hätte auch schon mal überlegt, mir mal eine kleine Richtantenne zuzulegen fürs Radio. Und weil das spiele ich eigentlich auch gerne mit rum, ne? Mal Sender hier reinzuziehen, die du sonst so nicht bekommst, ne? Das ist eigentlich auch eine sehr interessante Geschichte und macht Spaß. Zumal kannst du dann auch schon mal so gucken, ne? Wie dann mal über Reichweiten sind und so. Ja, wird auch noch irgendwann kommen. Dann mache ich meine Hütte hier so einen kleinen Mast dran. Kommt die Antenne dran und dann kann man da auch schon mal ein bisschen spielen, ne?
0: Oh, TG6, TET, ja gut, ne, ich gucke immer wieder mal so auf UKW, ne, ich habe hier ja, könnte noch mehreren Sachen, aber ich habe jetzt auch nicht so wichtig, jetzt dass ich jetzt so hier über was, ne, geht ja jetzt nicht, weil ich da nichts großartig jetzt aufbauen kann an Antennen hier, ne, draußen oder so, aber auch hier in der Bude mit der Teleskopantenne da, was hier bei dem Sangian oder so, ne? Ja, da kannst du auch schon dementsprechend, oder kannst auch so mit Tapix normalen Empfängern da teilweise jetzt ja auch was, sag ich mal, jetzt aus den Nachbarbundesländern noch mitkriegen, ne? Also NDR, NDR 2, NDR 1 teilweise, Radio Niedersachsen, das ist auf, wo sind die, 91, ne, auf 91 ist irgendwo, ne, 91.1 sind die irgendwo und einmal auf 92.4, glaube ich, ne, Osnabrück, weiß ich gar nicht, warte mal, ist ja egal, 92.4 ist, glaube ich, Lingen oder so, der Sender, den hört man auch ab und zu, ne? Ja. Gut, aus Hessen, Moment. Aus Hessen hörst du auch irgendwie, ne? Also jetzt die öffentlich-rechtlichen auf UKW da zum Beispiel, was eigentlich auch je nachdem meistens geht, ist 87.6, so hier HR3, ne? Von der sogenannten Sackpfeife da, ne? Das ist ja unten an der Grenze nach NRW sozusagen, da ne? Biedenkopf da irgendwo, ne? Ja, so ein paar Dinger kriegt man da schon mit. Manchmal kriegt man auch ein bisschen weiter was mit. Jetzt ist ja auch wieder ganz so die Zeit, wo sporadisch ist, ne? Da hast ja auf 10, 11 Meter und so weiter ja auch, ne? Aber oder auf 50 MHz und so, aber manchmal geht's ja dann auch hier.

0: UKW-Bereich, ne, da geht es ja auch teilweise noch bis 100 MHz oder irgendwann da. Ne. Und ja, ich weiß nicht, was das weiteste war, Algerien oder so, ne, glaube ich, habe ich also auch schon gehört. Griechenland, Türkei, glaube ich auch. Aber das ist natürlich dann immer was Spezielles.
1: Ja. Ja gut, Lingen oben die Ecke kenne ich auch ganz gut. Sprich Laaten. Und da hatten die Eltern einen Campingplatz, genau an der Ems. Das war direkt der Ort Laaten. Warte mal, die, was ist da, die 70, ne, meine ich, genau, die zieht sich ja da auf, boah, ich weiß nicht, ey, die nimmt kein Ende, das, die habe ich mal verflucht damals, wo die Autobahn da noch nicht fertig war, und man musste da immer noch die 70 fahren, ne, ja, das war immer ein Graul für mich.
0: Ja, das kann sein, so genau, müsste ich gucken, also ich hatte ja mit den Straßen wenig zu tun, weil ich ja eigentlich, ja gut, ich bin da irgendwo, hier in dem Bereich, oder jetzt ein bisschen weiter dann irgendwo auch schon, die eine oder andere Bundesstraße kennt man dann ja auch, ne, aber so weiter hoch weiß ich nicht, ne, oder, ja, du hast ja da die 31, ne, die da hochgeht, das weiß ich wohl auch, ne? Ich kenne ich auch die Bahn, obwohl ich da ja selber nicht, nicht drauf fahre oder nicht mitkriege. Ne? Das ist genauso wie irgendwo hier im, wie heißt die denn hier bei Münster, die 43 ist das, ne? Die hier, der langfährt, da fahre ich dann auch schon mal, ne? Aber da fährt nämlich der eine, der Schnellbus, der Richtung Münster fährt, der hinten über Datteln und, Lüdinghausen und Wolfen und Co. da lang fährt, ne? Der fährt dann bei Senden da oben irgendwo, fährt er dann auch über die Autobahn, kommt dann da oben in Münster, wie heißt das da, Park and Ride, Wesler Straße, das ist so die, wo die Bahn da zu Ende ist, irgendwo, ne, wo quasi dann die Münster Standardstraßen anfangen, ich mal gesagt. Da kommt er dann irgendwo raus und fährt dann weiter in die Stadt rein.
1: Ja, naja. Ja, wie gesagt, die schon, ja, ist so lange her jetzt, ne? Da war, wie gesagt, die Autobahn dann noch nicht fertig. Da gab es auch noch gar keine Abfahrt. Das kam ja auch noch dazu und da war ich dann halt immer gezwungen, ne, daher zu fahren und ja, da war natürlich dann viel mit 70, ne, war damals schon ziemlich eingeschränkt und runtergesetzt, die Geschwindigkeiten, und als er dann immer so kleine Hörtchen gehabt, wo du durchfahren musstest, ne, war nichts Berauschendes, aber ja, sonst wäre das, ich sag mal, ja, vielleicht gar kein schlechtes Fahren so gewesen, ne. Naja, ich kann mich auch noch dran erinnern, mit dem Motorräder bin ich damals mit einem Kollegen auch da lang gefahren, wollte ich mal so eine kleine Tour machen, die Eltern da besuchen, und da sind wir auch auf 70 gewesen und boah, wir sind da bestimmt schon eine Viertelstunde oder so hinter so einem alten, gammeligen VW-Bus hinterher gefahren, und da war dann durchgezogene Linie, doppelt durchgezogene Linie, auch ein Überholverbot, und dann ging das irgendwann auf den Keks, und ja, wir hatten ja auch schon ordentliche Motorräder, ne, da war auch schon ein bisschen was hinter, also ich habe den Tausender damals gefahren, der Kollege den 750er, und ja, dann guckte ich so, den Mensch, alles so schön frei und leer, ne? Ja, bin ich vom sechsten Gang runter bis in den dritten Gang, hab einmal kurz den Hahn aufgemacht und war dran vorbei, ne? Der Kollege, der zögert zuerst und kam dann aber auch hinterher. Ja, und dann sind wir da schön weitergeschnurrt. Und irgendwie so 20 Kilometer weiter. Da waren ja auch solche kleinen Verkehrsinseln so, die kamen Hochstraße, sag ich mal, ne? Von Kam nach Unna rüber. Stand dann auf einmal so mitten auf der Fahrbahn, auf die zwei Doppelstreifen, eine grüne Mütze. Wie sie den da erstmal erkannt hatte, ne? Was der da für Faxen machte. Da war ich aber schon 200 Meter dran vorbei, ne? Der bremste ich, der war doch verdammt lang gewesen. Boah, und dann 35 Grad oder so, war eine Hitze gewesen, voll in Leder und ja, konntest du das Ding da erstmal zurückschieben, wie so an diesem kleinen Verkehrsinsel, die da gewesen ist. Ja, dann sagt er, wie schnell sie jetzt waren, das kann ich Ihnen ja nicht nachhalten. Ist auch jetzt gar nicht mein Job, sagt er, ich sollte sie einfach nur rauswinken und festhalten, bis die Kollegen gleich eintreffen. Ja, und dann haben wir da so eine Viertelstunde verbracht. Und ja, dann kam der Bus angefahren, ne? Der alte Graue.
0: Ach, ist dann nämlich so gut.
1: Jo. Und mir fiel schon wie Schuppen vor den Augen, den Scheiße. Da bist du so lange hinterher gefahren. Ging die Schiebetür auf immer und da kamen da sechs Grüne raus, ne? Der sagte dann auch nur, ich habe ja schon viel erlebt, sagt er. Hätte ich gedacht, zum ersten Mal, dass ich vernünftige Motorradfahrer da hinter mir habe. Ist auch verdammt lange gut gegangen mit ihnen. Aber, sagt er, wo sie dann vorbeigezogen sind. Ja, ne? Ja, ich sagte ja nur, ja gut, ich bekenne mich schuldig. Was kostet jetzt der Scherz? Oh, sagt er. Da mache ich jetzt gar keine Aussagen, oder? Sagt er. Da kriegen sie schriftlichen Bescheid drüber.
0: Ja, Überraschungspaket mit Schleifchen, ne?
1: Jo. Drei Wochen irgendwie oder was vergingen oder vier. Dann kam das Ding da an, ey. 120, weiß ich nicht, war das noch D-Mark oder war das schon Euro? Ich meine, es war noch D-Mark gewesen. Plus ein Pünktchen, ne? Naja, gut, ist aber gefreut habe ich mich jetzt auch nicht, ne? Aber irgendwo fand ich es dann doch schon recht lustig, die ganze Nummer. Der Kollege, der hat sich geärgert, der, ja, der war ja diesbezüglich so ein bisschen knauserig, ne? Dann sagt die zu ihm, war auch ein Namensvetter von mir, sagt Dieter, weißt du was? Ich sag, der Spaß war, ich sag, der war es mir wirklich wert mit dir, Mann. Boah, aber da hab ich zu viel gesagt, aber da war ganz Feierabend.
0: Ach, so sieht's aus. Der Roger Beep hat übrigens auch schon wieder Ausgang, habe ich gerade festgestellt.
1: Ja, ist mir auch gerade aufgefallen. Ist auch irgendwie eigenartig, ne? Da habe ich auch noch nicht so den Sinn hinter verstanden.
0: Eigentlich wahrscheinlich mit irgendwelchen Umschaltungen da in ihrem System zusammen oder was, ne? Das war ja auch immer irgendwie dass Wuppertal oder irgendwas dann immer irgendwie weggeschaltet war, mal kurz, ich glaube um drei oder irgendwann war das immer, oder wann war das, ich weiß gar nicht, naja, kann ich jetzt durch die Sommerzeit, weiß ich jetzt gar nicht mehr. Irgendwie wahrscheinlich mit dieser Umschalterei oder was zusammenhängen, wahrscheinlich, keine Ahnung, dass vielleicht kurz das, was getrennt wird oder irgendwie.
1: Ich denke, wenn man das hängt, irgendwie mit dem ganzen Verbund zusammen, ne?
0: Ja, irgendwie sage ich ja, ne, dass irgendwie die einzelnen irgendein Relais vielleicht oder irgendwas, ist das immer. Irgendwas, ob dann irgendwie geschaltet wird oder irgendwas kurz oder. Keine Ahnung, ne? Das wissen wir ja so nicht, das sehen wir ja nicht.
1: Ja, naja. Ja, was sagt denn die Temperaturen im Moment? Warte mal. Ja, 11,7 Grad habe ich hier noch.
0: Mein Ding zeigt irgendwie 12,1 oder so, ne, hier. An meinem Standort hier und 23, irgendwas, aber nicht außen, sondern innen, ja.
1: Ja, guck an, 23 Grad hast du drin, das sind doch gute Temperaturen. Und das denke ich mal ohne Heizung anzuhaben, ne, oder?
0: Kein Pilzmantel gefunden, nein.
1: Ja, obwohl, weiß ich nicht, eigentlich ist es zu kalt, ne, für die Jahreszeit, aber so. Freust dich ja wirklich, wenn du die 20 Mark Grad überschreitest im Moment, ne, also. Das ist eigentlich zu kalt, da fehlen wenigstens 4, 5 Grad.
0: Oh, ja, kommt drauf an, ne? So, also jetzt, wie gesagt, klar, ne, wenn das mit den Temperaturen, aber ich weiß nicht, jetzt kann man auch mal so schwer sagen. Gefühlt, man ist ja eigentlich auch kein Sommer, ne, aber nach den ganzen Kalendern und nach den ganzen offiziellen, aber irgendwie war das für mich immer so, dass irgendwie so. Ich sag mal so im Mai oder so hat für mich eigentlich immer mehr oder weniger Sommer angefangen, ne? So rein optisch hätte ich jetzt beinahe gesagt, nein, so gefühlt, ne? Oder hat ja erst irgendwie da im, jetzt erst dann irgendwann anfängt, ne? Aber das ist dann, ja, das ist ja auch so, der fängt an und dann ist er schon wieder zu Ende, ne? Offiziell, ne? Spätestens im August oder so, Ende August ist ja schon wieder irgendwie alles offiziell dann vorbei, ne? Wobei, da kommt ja immer drauf an, ne? Wir haben ja auch schon im Oktober immer noch recht hohe Temperaturen manchmal gehabt.
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1: Ja, wissen wir Bescheid. Ja, ja, das stimmt schon, ne? Ist schon irgendwie eigenartig. Ich meine irgendwie die ganze Wetterlage oder so, die ist ziemlich verschoben, ne? Und verschiebt sich da irgendwie immer weiter. Mittlerweile bleibt dann, glaube ich, immer später lange warm, ne? Oder dass der Sommer relativ spät dann tatsächlich einrückt und ja, weiß ich nicht, das ist, glaube ich, unser Klimawandel, ne, den wir da hier irgendwie haben. Wenn man wirklich mal so 30 Jahre, 40 Jahre zurückdenkt, ne, dass da so im Mai zum Beispiel manchmal schon tatsächlich für Temperaturen waren. Ich meine, gut, jetzt, diesmal habe ich Glück gehabt, ich habe am 1. Mai, da war wirklich schönes Wetter und wir hatten 20 Grad oder so. Die Sonne schien, ne, war trocken vor allen Dingen, konnte man schön hier auf der Terrasse sitzen. Da habe ich die letzten Jahre nicht so viel Glück mit gehabt, ne? Da war das eher immer so feucht-kalt gewesen, ne? mit teilweise Regen und warst du froh, wenn so vielleicht 17, 18 Grad waren oder was. Da habe ich in diesem Jahr wirklich mehr Glück gehabt, ne? War ich auch ganz glücklich drüber. Hat dann auch so ein bisschen gegrillt hier. Ich habe hier sofort den Garten an der Terrasse dran hier. Das war schon schön, hat schon Spaß gemacht.
0: Ach ja, das wird erst merkwürdig, wenn das bei mir so ist, dass mein Geburtstag 20 Grad plus sind. Dann würde ich das auch schon mal sagen, dann ist Klimawandel. Ne? Wenn du am 1. Januar 20 Grad hättest, dann wäre das schon mal Klimawandel, glaube ich.
1: Okay. Am 1. Januar hast du, ja, das ist ja auch nicht schlecht. Neun Jahr. Ja, prima. Das sind so Tage, ne? Die kann man sich ja wirklich gut merken, ne? Der verstorbene Schwager von mir, Gott hab ihm selig, der hatte am 24.12. Geburtstag, ne? Irgendwie war der immer beschissen, sag ich mal. Ja, mit Weihnachtsgeschenk und Geburtstagsgeschenk, ne? Ja, aber irgendwann haben das dann, glaube ich, so geregelt, dass es dann mittags das Geburtstagsgeschenk gab, ne? Und ja gut, dann irgendwann Heiligabend, ne? Abends, dann gab es das Weihnachtsgeschenk.
0: Ist ja okay, nicht, dass die dann hingegangen sind, ne? Dann, dass die mir erst was geschenkt haben zum Geburtstag und dann ja, die Nächsten haben das dann wieder eingepackt, zwei, drei Stunden später, ne? Und dann haben sie dann nur Weihnachtspapier drum gemacht und dann hat er das nochmal gekriegt. Ne?
1: Ja, das ist natürlich gewesen, ne? Ja, ne, glaube ich, ganz so schlimm was nicht gewesen, Detlef.
0: Dann ist ja alles okay, ich hab's gesagt, ja. Die. Ja, ist alles so, ne? Je nachdem, ne? Irgendwie hat manchmal Vorteile, manchmal Nachteile, ne? Irgendwie ist das auch natürlich klar, ne? Konntest jetzt immer von Silvester da rein feiern und aber, ja gut, dafür ist auch meistens immer um die Zeit dann immer her Schmuddelwetter überall, ne? So oder so, entweder Schnee oder sonstiges, ne? Das ist es eben und da hat man dann, wenn man dann im Sommer oder so hat, manchmal dann natürlich auch Vorteile, ne? Das ist schon richtig, ne? Aber gut, ne? Kannst du ja nicht aussuchen. Ja, ist ja nur immer ein feststehender Tag, ne? Das ist ja nur mal so. Genau, kannst du mich ändern.
1: Ja, das stimmt. Also schlechte Karten mit, ne? Ja, deshalb, ich bin mal eben ein paar Minuten raus. Ich müsste da mal eben gucken, ob. Ja, die Kacheln nur alle gerade hängen.
0: Ich kann mal von der Außenstelle Brambauer das gleiche mal machen. Da hatte ich gerade auch so ein bisschen in Gedanken, um nicht zu sagen, so langsam hatte ich etwas Druckveränderung innerhalb der Wasserleitung gespürt. Ja, ich bin auch gleich nochmal wieder da. Die 6DT auch mal eben. Kanalwechsel, hätte ich vorhin gesagt.
1: Ja, die Ruhezone macht sich bemerkbar. Ne? Alles klar, die O5DB dann auch mal kurz im Hintergrund. Bis gleich.

0: 4,5 dB wieder on air.
1: Ordentliche 6 DET sucht er.
0: Jo, siehste. Jetzt kann man doch wieder entspannt hier vorsitzen.
1: Ja, der offizielle Pegel im Brandenburger ist auch okay, hey.
0: Da siehst du. Da sind wir doch allen gerecht geworden. Junge, Junge. Ja, ich guck gerade, boah, 10 vor 3 haben wir schon wieder. Mann, Mann. Die Zeit vergeht, wenn wir so am Sabbeln bist, ey.
1: Ach, das ist richtig. Genau. Du hast Gedichte vor Mark Nebung. Nee. Düsseldorf Altstadt und Biertour. Nee, machen wir auch nicht. Festival der Dortmunder Bierkultur ist auch am Friedensplatz, sehe ich gerade.
0: Oh. Okay. Warte mal. Bin ich fast heute hergefahren.
1: Aua. Nee, ich war ja nicht groß unterwegs, sondern doch in Dortmund berichten war ich. Ein paar Stündchen, ja. War auch quasi am frühen Abend noch, weil ich auch relativ lange gepennt hatte und alles. Und ja, ich hatte irgendwie ein bisschen leichte Problemchen, war auch wahrscheinlich wieder ein bisschen mit meinen Beinen ein bisschen Wasser drin und ja, geht aber jetzt wieder alles Neues. Manchmal hat man das, ist der Stoffwechsel noch ein bisschen verdreht und dann hast du auch keine Lust groß. Dementsprechend, ja, deswegen war ich abends dann noch kurz. Ist ja kein Problem, die zweite Haltestelle mit der Bahn eben zu fahren. Ja gut, man hätte die auch in Brabauer machen können, da einkaufen. Weil im Endeffekt war ich auch nur bei dem Rewe und bei dem Aldi da, ne, die habe ich in Brabauer. Auf dem halben Weg hätte ich das auch gehabt, aber na egal, ich wollte da mal gucken, da runterfahren und war aber dann auch schon irgendwas mit 18 Uhr irgendwie dann hinterher, ne, und habe ich auch gedacht, jetzt brauchst du auch nicht mehr da irgendwo nach irgendwelche Nachbardörfer oder sonst wo hinfahren.
0: Ja gut. Naja, schon zu fortgeschrittener Stunde ist, dann macht das, ich glaube, nicht viel Sinn. Ne?
1: Nö, ist ja auch, ja, wenn es vielleicht eine Stunde oder so früher losgefahren wäre, wäre ich vielleicht noch nach Castrop irgendwie gefahren, nach Globus da oder irgendwas mal wieder, war ich jetzt auch schon eine Weile nicht mehr. Aber nee, ich hätte auch keinen Bock, da wäre ich da auch erst um 7 oder kurz nach 7 da gewesen, wenn ich da gefahren wäre auf die Zeit. Und ja, die haben zwar auch bis 9 Uhr auf dann und ich wäre da auch noch wieder weggekommen, so ist nicht, aber weil ich dann auch keine Lust gehabt, habe ich auch gedacht, nee, was soll's, dann brauchst du ja nicht bestimmte Sachen und so. Und dann war das egal, dann reicht das auch so. Zweifelsfall hätte ich auch noch mal in Penny Wake gehen können, wo ich dann auch noch war, auf dem Rückweg, aber da habe ich dann nur zwei Teilchen oder so noch mitgenommen. Aber manche Sachen auch gerade, also wenn ich jetzt mal eine Flasche Wasser oder irgendwas noch mitnehme, oder Cola oder sonst wie, ja, da brauche ich ja nicht unbedingt durch die ganze Land schleppen, das kann man dann ja auch um die Ecke kaufen, es sei denn, es ist irgendwas Besonderes irgendwo. Ne? Aber in der Regel hast du dir auch nichts groß.
0: Ja, ja, ja. Du sage mal, mir fällt da gerade was ein. Bei dir da unten die Ecke, Lünen. Ich meine, in den Lippwiesen da unten war das irgendwo gewesen. Da gab es ja, vor einigen Jahren, sage ich mal, ist schon wirklich ein paar Jährchen zurück, wo ich das letzte Mal da war, Drachenfest. Genau, da waren dann, ach, ich weiß nicht, ey, waren wirklich viele, sehr viele. Die haben dann da einen Drachen hochgezogen, ne? Entweder stand der dann da in der Luft, haben dann da einen Knüppel in der Erde gehauen, den dran festgebunden. Oder die Leute standen da tatsächlich noch, ne, und waren da so ein bisschen am Machen und am Tun, ne? Gibt's das noch?
1: Ja, ich meine, das ist wohl noch, aber ich frage mich nicht, wann das ist, oder ob das schon war, oder ob das noch ist, ich kann das nicht sagen. Ich weiß das wohl, aber ich war selber nicht da gewesen. Aber ich meine, das existiert immer noch so irgendwie einmal im Jahr dann, aber ich weiß es nicht. Hab da jetzt auch schon lange nicht mehr drauf geachtet. Irgendwie, ich glaube in Kamen gab es da auch mal irgendwie so irgendwas mit Drachen, ich weiß gar nicht.
0: Na, das weiß ich jetzt gar nicht, guck mal, das ist ja bei mir hier um die Ecke, ne? Ja, wirklich. Ja, also das damals war, aber ich bin jetzt noch nie gehört, ne? Wenn, dann wusste ich immer nur von Lühen. Ja, das war schon wirklich recht interessant, ne? Da waren wirklich ein paar schicke Dinger dabei gewesen, ne? Auch Eigenbauten und so. Fand ich ja schon wirklich sehr interessant, ne? Auch vor allem sehr große Teile, ne? Das war schon eine Kunst für sich, sag ich mal, ne? Und war da auch wirklich extrem gut besucht, ne? War dann auf zig Stände da gewesen mit allen möglichen Geschichten, ne? Was du dann da kaufen konntest oder auch nicht, ne? Und ja, wie das halt so immer ist, ne? Viele, viele Trink- und Essbuden halt dann auch dabei und so. Fand ich immer ganz lustig, war wirklich schön. Und ist aber so zu den Abendstunden, wenn das dann so ein bisschen dunkler wurde. Zum Teil waren die Dinger dann auch alles sogar beleuchtet. Ne? Das sah dann schon toll aus.
1: Oh, das ist schon richtig, ne? Kann ich mir gut vorstellen. So sieht das aus. Was ist das denn hier? Achso. Rundfahren. Also ich habe hier gerade was vom Hafenfest gehabt, hier irgendwas im Programm, keine Ahnung, ja. Komm an Bord, Rundtürs. Und, achso, ja. Ich wollte gerade sagen, wieso runter, ja, nicht runter. Jetzt war ich gerade auf Pass im Dampfer hier. Rundfahrt mit der Hennigenburg 2 vom alten Anleger der Santa Monica, was, keine Ahnung. Ja. Nordseite, was ist das? Drachenbootregatta machen die da irgendwie was. Am Samstag jetzt, 10 bis 16 Uhr. Ja, sind so mehrere Geschichten hier. Ne? Was da so los ist. Ein Hafenlauf für Kinder? Nee, haben wir nicht. Also ich komme da nicht mehr durch. Ja. Doch, ich werde bald auch so klein wie ein Kind, wenn ich mal mehr schrumpfe.
0: Okay. Ja. Ja, guck mal. Da ist ja doch so einiges auf dem Schirm da, ne? Respekt.
1: Lateinamerikanische und karibische Popmusik, aha. Das so Casey and the Soul Brothers, you know. Ich bin ein bisschen pass von Casey und der Sunshine Band, ich bin ja gesagt. 17 bis 19.30 Uhr Bühne, ja. Überall Halligalli da in Winter, genau. Beat Police, Dance Musik, alles.
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0: Ja, so die letzten zwei Sätze. Habe ich nicht ganz verstanden. Da war es ein bisschen zu leise gewesen in der Modulation. Da haben sie dich da gebügelt, sag ich mal, übertönt.
1: Horst hat ja aus Grevenbroich darüber gesprochen, ey.
0: Ja. Naja. Weil die sind ja da schon recht lautstark, ne? Und wenn dann einer so ein bisschen leiser spricht oder ein bisschen weiter vom Mikrofon weggeht, dann wird man ein bisschen dünner mit der Modulation, dann kann das schon mal passieren. Ne?
1: Ja, die 6DT. Handgemachte Musik, was ist das denn? The Poor Boys and Girls. Achso, die spielen Sonntag. Erdbeer-Shake, was ist das denn? Also, das ist eine Rockroll-Band, du bist. Ja, so sieht das aus. Irgendwelche Halligalli ist da immer. Da ist auch noch ein Bungee-Trampolin, aber ich glaube, da musst du ein bisschen leichter und kleiner für sein. Das ist, glaube ich, eher für Kinder.
0: Ja, das glaube ich allerdings auch, ne? Ja. Ja, ist aber bei uns auch mal hier ganz gut, weil das war, wenn, ja, weiß ich, was war das, Stadtfest oder sowas? Hat auch einen bestimmten Namen gehabt. Da haben die hier, den Bechgamer und den Wald angeleuchtet, ne, beziehungsweise im Wald da verschiedene Bäume, teilweise bunten Lampen und so, ne. Boah, ich komme jetzt auf den Namen wieder, die hieß, ey. Da waren wir alt. Das war auch ganz lustig immer gewesen, ne. Meistens dann auch immer noch mit dem Feuerwerk angesagt oder so. Das haben sie dann doch schon recht gut gemacht auch so. Wenn sie da ihre dicken, fetten Strahler da in die Bäume gehalten haben und haben dann da oben die Kronen, also sich hier blau oder grün oder gelb oder was gemacht. Ja, das ein oder andere da, muss ich sagen, sah da schon wirklich sehr, sehr gut aus. Ne? Das hatte schon was. Ja, aber das wird auch alles irgendwie immer weniger, weil der Aufwand, der da vorher dann betrieben werden musste, ne? Also von der Stadtseite her, der war dann schon immer recht enorm, ne? Die ganzen Stromverbindungen, die dann da gelegt werden mussten mit den vielen Kästen unter Verteilung und. Das war dann schon nicht ohne gewesen, ne?
1: Oh, das ist schon klar, ne? Das kommt mal zusammen, das ist so richtig. Warte mal, ich muss mal eben einen Schluck trinken hier.
0: Ja, das machen wir.

0: Pop kocht über, ist auch wieder nicht. Ja, das war ich aber auch noch nicht, das ist aber auch schon immer jedes Jahr, glaube ich, da irgendwie so. Kannst du auch immer futtern, irgendwo da in Kastrop auch so.
1: Ja. Oh, das ist auch schon lange her, wo ich da war. Das letzte Mal, dass ich für einen Schwager da noch diese Doppelstabzäune weggeholt. Das ist eine Firma, ne? Die macht ja die Dinger und dann haben direkt halt ab Werk gekauft, ne? War so Werksverkauf gewesen. War gar nicht schlecht gewesen, ne? Da hat sie nämlich enorm günstiger gekriegt und boah, ich hatte auch einen ganzen Arsch voll davon weggeholt damals mit dem Hänger, das weiß ich noch. Und ein Püt gab es da auch, ich weiß gar nicht mehr, wie der hieß, ey. Da gab es auch eine Schachtanlage, aber die ist, meine ich, auch schon so seit, weiß ich nicht, Mitte 70er, Anfang der 80er oder so, meine ich, haben sie die damals auch stillgelegt. Das war damals also auch so, muss wohl so eine kleinere gewesen sein, aber ich komme da jetzt auch nicht mehr auf den Namen, was da genau gewesen ist.
0: In Kastrop meinst du, da ist doch Erin, ne?
1: Ja, das kann gut sein. Ich habe es jetzt auch so gerade nicht so auf dem Schirm. Jedenfalls ist auch irgendwie so, haben sie auch so einen Förderturm da erhalten, meine ich. Und ja, weiß nicht, irgendwas war da auch noch gewesen. Weiß nicht, ob die da auch so eine Ausstellung haben oder was, keine Ahnung.
0: Ja, Irin ist in Kastrop, oder war in Kastrop, genau. Also, ja. Jetzt muss ich gerade sagen, ich kann hing hier an Brambauer dran, meine ich. Das Ding da, der Schacht. Oder war das mit Baltrop? Weiß ich jetzt auch gar nicht mehr. Ich glaube, an Brambauer hängt da auch irgendwie was nach da hinten runter. Ne? Weil, Ach, Minister Achenbach, hier, war ja auch gar nicht so wenig in dem Sinne. Aber gut, dafür ist hier ja eigentlich außer dem UFO recht wenig übergeblieben an Gebäuden, sozusagen. Wenn man das bedenkt. So, da war den Bautrop oder so, eine Zeche und so weiter, und die anderen. Technisch ja, haben sie ja teilweise viel von behalten, aber hier ist ja wenig eigentlich. Na ne? Ja, gut, hinten am also das UFO ist ja da, der Turm und die Kaue bzw. das Gebäude da, ne, im Schacht 4, aber ja, sonst ist ja auch gar nicht so viel, ne, übergeblieben. Schacht 1, 2, da am Hauptstandort hier, eine rechte Straße, rechte Straße, dann, da ist ja auch gar nichts. Na ja gut, da sind ja, im Laufe der Jahre ist ja Gewerbegebiet geworden, da dann sozusagen, aber, und die Halde da, die andere, aber an die ganzen Gebäude ist ja gar nichts über, ne? Da hat ja auch einiges rumgestanden hier, ne. Kann ich mich auch nur noch teilweise immer dran erinnern, aber die ganze Sache mit der Kuckerei und alles, was wir da drauf hatten.
1: Na, naja. Ja, warte mal, irgendwie eine Kuckerei war da auch gewesen, ist glaube ich gar nicht in Betrieb gegangen, ne? Weil irgendwie wird das Modernste, was wir so gerade aufweisen und auffahren konnten und ich glaube, dann kam da auch irgendwie die Reißnase, hat da in allen Bauteilen da jetzt nochmal irgendwelche Nümmerchen reingeschlagen und dann haben sie das auseinandergeruppt, ne, und alles mitgenommen.
0: Ja, irgendwas in Dingens, ne, in Dortmund da irgendwo, ne, glaube ich, war da irgendwas, ja. Weiß ich jetzt auch nicht mehr so genau. Ja, aber hier bei uns, die ganzen Zechenanlagen und beziehungsweise was da ja, ja, das hat man mittlerweile also vergessen, in dem Sinne jetzt auch nicht vieles, aber wüsste ich jetzt auch nicht mehr, ne? Wenn jetzt einer sagt, wie war das, da war, wo die Mauer und wo da war das, ne? Das sieht ja alles heutzutage ganz anders aus hier auch. Ja, ist ja nicht mehr viel von der Hausen, aber teilweise kennt man die ganzen Geschichten ja auch, ne? Genau wie die jetzt hier Hausen, ne? Wir haben ja auch auf der Hause gespielt da noch, als die ja teilweise noch mehr oder weniger in Betrieb war, beziehungsweise dann alles. Hast du dann ja auch mal geguckt, war ja auch mal interessant. Und, ja, da haben wir noch richtig schön die Schadstoffe mitgenommen. Nicht wie heutzutage, da die kriegen ja gar nichts mehr mit, die Kinder heutzutage. Wir haben früher da, keine Ahnung, was da alles für Gase und Klamotten rauskamen aus dem rausgeholten Gestein. Aber war auch mal interessant dann. Katzengold suchen oder sonst solche Sachen. So ein bisschen Pyrit und so.
1: Ja. Ja, das ist auch so eine Geschichte, ne? Ich frage mich immer wieder, obwohl da ja die Kontrollen gemacht werden und alles, ne? Wie da solche Klamotten immer schaffen, dann zusätzlich auch noch da die reinzuschmuggeln, ne? Also. Das ist schon wirklich phänomenal, also. Unfassbar irgendwie.
0: Warte mal. So, was ist das denn hier? Datona Matthias ist am 6. Juni im Gemeindesaal der Lutherkirche in Datton. Aha. Veranstalter ist der Dattoner Hafenchor. Ja, ist das denn nix? Was da die alles gibt, ne?
1: Ja, da war.

0: Uhrzeit und ja, war wieder nett mit dir, ne?
1: Ja, ist, ja, ich werde auch mal gucken. Ich bin hier ja noch am Durchblättern, ja, das Internet, das hätte ich beinahe gesagt. Ich weiß auch noch nicht, ne? Das kann ich auch noch sagen, irgendwo zwischen 10 Stunden im Bett liegen und 10 Stunden zufahren, hätte ich beinahe gesagt, kann alles sein, nee. Das Letztere eher nicht, ne? Also jetzt so eine, sag ich ja. Wenn ich so eine 7-8 Stunden eine Richtung fahrt hätte machen wollen, dann wäre ich sicher nach Bernburg gefahren, nach Sachsen-Anhalt, aber könnte ich immer noch, so gleich in einer halben Stunde zum Beispiel noch, aber macht wenig Sinn, ne? Das ist alles, das dauert zu lange alles, ne? Einfach, das ist, weil du ja dann, das ist ja nicht so, dass du da mal eben so hinfahren kannst, so wie mit dem ICE oder sonst irgendwas. Da muss ich ein paar Mal umsteigen und hier über dieses Dorf und da lang und das ist ein bisschen zu anstrengend für mich jetzt auch.
0: Ja, kann ich gut verstehen, ne? Wenn du schon zweimal umsteigen musst oder so, das ist ja noch nicht so schön. Ne? Ja, und vor allem der Dach ist ja dann überwiegend platt, immer nur mit der Fahrt, ne, von der Fahrerei her gesehen. Das ist natürlich dann auch nicht so schön, ne, weil dann willst du auch irgendwo ankommen und ein bisschen was sehen können und jetzt vielleicht spazieren gehen oder was weiß ich auch immer da, ne. Das ist ja schon blöd. Das kann ich da wohl nachvollziehen, ne. Ja, nee, zumal war mal wieder alles schön störungsfrei, ne. Sag mal, was ja eigentlich meistens bei uns der Fall ist. Wenn ich dann so manchmal mitkriege, so am frühen Abend oder was, oder Nachmittag oder wie auch immer, meistens so frühen Abend vielleicht, wenn hier dann Betrieb drauf ist, wie oft dann da gestört wird in, ja, jeglicher Form, ganz egal wie jetzt auch, finde ich dann schon wirklich schlimm, ne, und guck mal, wenn wir da am Quatschen sind, ne, vielleicht auch mal mit dem einen oder anderen, der dabei ist, zig Stunden oder was, dann läuft das immer schön, ne? Ja, vielleicht, weiß ich nicht, vielleicht hören sie uns ja auch gerne zu, AI.
1: Keine Ahnung, das auch was, ne? Na gut, ja, nee, ich darf jetzt mal gucken, noch eben ein paar Minuten. Denke mal, jetzt so bis 4 Uhr oder was jetzt hier. Erstmal so nochmal einplanen, ne, und dann, also, es sei denn, mir fällt jetzt ein, okay, da, oder sehe da jetzt was gleich noch, ne. Ansonsten werde ich mich dann auch noch ein bisschen hinlegen und, ja, mal gucken, ne. Das kommt immer drauf an, manchmal, da kann ich mich mal nicht sagen, ne. Es kann sein, dass ich nach 1-2 Stunden halt auch wieder wach werde, wenn ich das möchte, ne, wenn ich die Dinge stelle, oder irgendwas, aber, ich habe auch schon, weißt du, da habe ich auch schon auf der Zeit, habe ich auch schon 8 oder 9 Stunden noch gelegen, ne, wenn dann irgendwie was nicht passte und dann, ja, dann macht das natürlich wenig Sinn, dann noch irgendwo, weißt du, wohin zu fahren. Ne. Dann kommen da eher so Dinge raus wie der Rotbrechten oder nach Lüden, nach Kaufland oder so.
0: Ja. Naja, mir reichen auch so 5-6 Stündchen, reichen mir eigentlich, ne. Dann ist bei mir der Akku wieder voll. Ja, und dann habe ich wieder ganz gute Zeit eigentlich mit der Aufsteherei, ne. Detlef, in diesem Sinne, hat mal wieder Spaß gemacht. Dann sage ich mal 73, wünsche dir noch ein gutes, ja, Restnächtle, ne, was davon übergeblieben ist. Und ja, den Zuhörer natürlich auch, ne. Ich würde sagen, ja, weiß ich nicht, wir haben ja Wochenende jetzt, ne? Genau, vielleicht hören wir uns ja noch heute Abend wieder oder schauen wir mal, was das so hergibt, ne? DO5DB, dann, ja, QAT.

0: nachher dann oder nächste Nacht oder wie auch immer. Kommt manchmal auch drauf an. Entweder ja gut, wenn ich unterwegs bin, kann es sowieso sein, dass ich dann mal eher müde bin, aber es kann auch so mal sein einfach. Je nachdem, wie der ganze Körper und alles mal ist, ist jetzt eigentlich so jetzt nicht ganz so tragisch, außer die kleinen Macken, die man sowieso hat, ne? Der Rücken mal rumoxidiert oder die Beine mal etwas schwerer sind, aber sonst rumoffen, dass alles sonst okay ist. Alles klar, ich sag dann nochmal 73 und rum und DG6, DET macht dann erstmal QRT.
1: Ja, das ist alles klar. Mach's gut. Ihr 5. Wiener auch QRT. Bye, bye.

0: Station. Hier ist der Romeo Juliet Hotel.
1: Die Teststation hat kein Rufzeichen.
0: Das ist aber schlecht, ist aber Vorschrift.
1: So sieht's aus. Hier ist DO3YZ.
0: Ah, okay, gut. Ja, dann ist das so. Kann man nicht ändern. Jo, hier ist Delta Oscar 5, Romeo Juliet Hotel, am Mikrofon der Rolf. QTH in Niederkastelreit bei Baden. Mikrofon nochmal zu dir, bitteschön.
1: Ja, genau. Habe ich aber jetzt nicht ganz mitbekommen, das Rufzeichen. Irgendwas mit Delta Oscar 5. Hier ist Delta Oscar 3 Yankee Zulu. Der Helmut QTH ist in Düsseldorf.
0: Oh, wunderbar, dein Rufzeichen kam an. Der hier ist nochmal Delta Oscar 5, Romeo Juliet Hotel für Delta Oscar 3, Yankee Zulu. Kommt hier super sauber rüber, hast eine glasklare Modulation, gibt es nichts dran auszusetzen. Jo. Ich glaube, wir hatten aber mal einen Kurs zu O, ist aber länger her. Ich müsste im Logbuch nachgucken, das Rufzeichen kommt mir bekannt vor. Mikrofon zu dir, bitteschön.
1: Ja, genau so geht's mir auch gerade. Ich guck auch mal gerade im Logbuch nach. Delta Oscar 5, Romeo Juliet Hotel war das. Tatsächlich, ja, am 13. Oktober 2025, genau.
0: Ja, prima, ne? Das wusste ich jetzt nicht genau wann. Das war, ich habe den Laptop aus, aber ich kann mich da noch dran erinnern. Ja, zu meiner Ausrüstung. Ist gar nichts Großes. Ist ein ganz billiges Amateurfunkgerät, nur für den VHF-Bereich, das ist der ND Space. Passt in jede Hosentasche, aber man kann damit gut Relaisbetrieb machen, geht wunderbar. Jo, meine Antenne ist eine 5/8 Serio Crossplane, die hängt frei unterm Dach. Also funktioniert da eigentlich ganz gut. Bin damit zufrieden, wollte mir nochmal in Erwägung ziehen, Yagi, für portablen Betrieb. Ich habe noch ein VHF-Gerät, was auch im NSB-Bereich arbeiten kann. Muss mal schauen. Delta Oscar 5, Romeo Juliet Hotel für Delta Oscar 3, Yankee Zulu. Bitte schön, nochmal das Mikrofon zu dir.
1: Ja, hier ist nochmal Delta Oscar 3, Yankee Zulu. Ich habe ja gerade mal das war im Oktober letzten Jahres, am 13. Da habe ich noch ein Handfunk. Ich bin immer noch. Weil da bin ich im Umzug und jetzt bin ich auch. Deswegen habe ich mich ein bisschen verbessert. Ich habe jetzt hier den Jaeso S-Link verbessert. Und mit einer Antenne für 2 Meter und 5 Zentimeter. Die habe ich draußen auf der Fensterbank stehen. Als Gegengewicht habe ich da einen 1 Meter. Langes verzinktes Stablicht, das spielt ganz gut.
0: Ja, wie gesagt, 20 Grad so angehört, als wenn du mit jemandem gedubelt hättest, sollte da eine Station im Hintergrund reingekommen. Ich lass mal eine Pause, die kann ich dann gerne reinmelden. Ja, sollte da noch eine Station im Hintergrund sein, die Knirps kann ich dann gerne reinmelden. Bitte schön. Negativ. Wie gesagt, das hatte mir so den Eindruck, als wenn der synchron mit dir einer zusammengesprochen hätte. Jo, ist ja nicht weiter tragisch. Ich wollte mich auch direkt wieder rausbilden. Ich habe da noch was zu tun hier im Haushalt und so. Jo, dann war das nett, mit dir nochmal gesprochen zu haben. Die 370. Viel Spaß beim gemeinsamen Hobby und ein schönes Wochenende wünsche ich dir. Der Oscar von Romeo Juliet Hotel am Mikrofon bei der Rolf. 370.
1: Ja, war von mir auch die 73 reingebucht. Da war es jemand ohne Lizenz, aber konnte es checken. Aber Hauptsache, wir haben noch ein nettes Kurs umgeführt. Das ist ja wichtig. Ja, auch noch ein schönes Wochenende und bleibt gesund. Bis später. Delta Oscar 3, Yankee Zulu.
0: Danke. Eine kleine Frage. Ich glaube, ich habe die Ursache gefunden. Ich glaube, deine Modulation klingt etwas übersteuert. Vielleicht mal ein bisschen in mein Kind zurück. Okay, danke schön. 73.
1: Alles klar, ich werde dran denken. Ciao, ciao.

0: zu blöd, man nichts anderes zu tun, als nur rumzudrücken. Verzieh dich hier.
1: Dann mach ich ein paar Wochen so.
2: Jose, was machst du denn da schon wieder?
1: Ja, es ist so ein Flasche, hab ich gesagt. Der ist für Kursen. Und ich hab doch schon mal jemand angerufen, der kennt mich ja da nicht. Und dann sind wir doch nicht abgeschaltet.
2: Ja, die sollte dann wirklich echt mal abschalten, das heißt dann.
1: Ja, ich werde ja immer schlimmer, ne? Die besser. Tausendmal drücken, ne? Naja. Ich wünsche euch, bis später mal.
2: Alles klar, Josef, hier ist Neo3YZ, schönen Samstag noch, bis später.

0: Oscar 6 Bravo Delta für Delta Oscar für Whisky Mobil.
1: Hier ist Delta Mike 1 Bravo.
2: Josef, ja, dich habe ich vermisst.
1: Was, wie ich vermisst? Ja, grüß dich erstmal.
2: Ja, Josef, alles gut bei dir?
1: Ah ja, sieh schau mal. Ja, die ganze Monat, ich esse noch nie mehr. Bekriege ich das nicht. Ja, ja. Dann mach ich Gerät aus. Nee, ich sag's auch okay. Mikrofon mal zurück.
2: Ja, ich bin mobil, DOHGW, Protokoll. Zurzeit mobil, Kreis Neuss, ne? Ja, bin in Richtung Arbeit unterwegs.
1: Ach, du musst arbeiten, aber ich kann nicht so schnell nochmal.
2: Ja, das wäre mal lieber wahr, du. Eieieiei. Nee, das ist heutzutage sehr schwierig geworden.
1: Ja, wo hast du noch denn in Rente gekommen?
2: Ich kann mit der Schwerbehinderung eher gehen. Und das wäre dann Ende 2030.
1: Ja, da muss ja ein bisschen auch gucken, dass es auch genau stimmt, was ein Kohle kriegst, ne? Ja. Wird ja auch schlimmer da oben bei der Regierung da oben, ne? Nein, da war gesagt, du hast ja wohl gesagt, nee, die Krankenkasse, die haben 1000 Millionen Häuser gebaut und jetzt wollen die noch mehr Geld haben. Ich bin im Wahlen, ne? Ich war bei der Partei, wie sie sagt, Geldmacht. Ich habe 1000 Euro abgezogen bekommen an der Rente, ne? Ja, das ist ein bisschen zum Bundeskanzler hier. Ich werde was mit denen da machen. Ihr seid ja so, die Schulen, ne? Und so weiter. Ne, da hat sie auch recht hier in die Frau, ne? Also, auch genau die Pflege, ne? Was da abgegeben, das ist auch nicht richtig, ne? Da wird ja auch gar nicht geprüft, ne? Ich hatte selbst dahin,

0: Ich denke mal, das wird sich auch in Zukunft noch ein bisschen verschärfen, ne?
1: Ja.
0: Ja, ja. Das passt hinten vorne nicht mehr, ne?
1: Ja.
0: Ja, die Gründe sind eigentlich bekannt, ne? Warum? Aber, naja, gut, das ist halt politischer Wille. Und, ja, die machen halt einfach so weiter, ne, Josef?
1: Ja.
0: Da kann man nichts machen.
1: Doch.
0: Andere Partei wählen. Aber ob die besser sind, weiß ich auch nicht.
2: Ja, ich bin aber leider richtig aus. Da ist also ein Mikrofon, der Stecker kaputt, ne? Der liegt halt ja heute zu, ja. Ein bisschen am Mikrofon. Wo ist das Mikrofon? Ja, jeden Tag.

0: אבל אני חייה אחרו אותה. מיקרופון הקופטרית.
1: Schon wieder amüsiert über unqualifizierte Kommentare von OMs, die nicht mal ein Rufzeichen nennen können, wenn die denn eins haben.
0: Auch wenn sie ein Rufzeichen besitzen, nee, das werden die denn nicht tun, ne? Das zeigt meine Erfahrung, das tun sie denn nicht. Nein, wenn man einen Kommentar von sich gibt, dann kann man auch, sag ich mal, ein Rufzeichen nennen. Nee, aber das tun die nicht.
2: Ja, das muss aber nicht. Du musst ein Rufzeichen oder die Frage sagen, das muss ich schon, ne?
1: Genau, und jetzt will ich einfach nicht drauf reagieren auf so einen Schrott.
2: Ich muss mich hier auswählen, oder? Also Rufzeichen, der GOK, der Flugtourist, ne? Ich bin in Rumi 11 in Neuss, ne? Und ja, ich sage hier Delta Mike 1, aber Bravo in Neuss. So, Mikrofon zurück.
0: Aber ich muss leider arbeiten, ne? Ich bin ganz vorne, um es was finden.
1: Ja, das GOK ist unwichtig. Die nicht im DHC sind, die haben dann gar kein GOK. Ne, Rufzeichen reicht. Ja, bitte auf der Weg zur Arbeit, habe ich gehört, sind da. Du Armer. Ich muss erst Dienstag wieder.
0: Genau, Geld verdienen, ja. Ja, ja. Produktion geht immer weiter, das kennst du doch, ne? Ja, das läuft ja bei uns 7 Tage in der Woche, ne? Ah, ja, heute sind viele Parkplätze frei, ja klar. Also sag mal, die ganze Verwaltung, die sind ja nicht da. Ja, die war ja so Freitag, ne? Da war ja Brückentag, das hast du gemerkt, ne? Da hat ja die komplette Verwaltung gefehlt.
1: Ja, da kann ich aber nicht dafür.
0: Nee, das ist klar, dass du nicht dafür kannst, ne? Ja. In der Produktion ist das ja ein bisschen anders. Das ist ja auch so mit Brückentag, ja, nee, ist ja so als dein Festschichtsystem, wo du mit integriert bist und dann ist ja meistens so Brückentage.

0: Ne? Ja, dann das, so muss das so am Wochenende arbeiten und dann ist das halt so. Ne? Ja, hier ist übrigens Wechsel bewölkt, 21 Grad, also finde ich sehr angenehm heute von der Temperatur. Also für mich muss es jetzt nicht unbedingt 30 Grad heiß werden.
1: Ja, auch uns ist ja angenehm. Aber ich das Mikro, guck mal weiter zurück oder wieder zurück zum Josef.
2: Ja, ja, höre ich alles, ne? Ja, dann müsst ihr heute noch arbeiten, aber da kriegst du ja Prämie, ne? Oder mehr Maschari. Aber lass dir gut gehen, ne? Und kannst aber schon mal reinrufen hier, ne? Und ab und zu ist er oder ich doch auch oder sonst noch jemand, ne? Also ich wünsche dir einen schönen Tag, tu nicht so viel denk dran. Gut, dass du durchkommst, ne, mit Mann. Und bleib so tapfer, genau wie ich auch, ne. Und ich hoffe, ich mal noch einen schönen Tag. 73 hier und, hören uns wieder, ne. 73 hier nochmal, was Neues.
0: Alles klar, Josef. Ja, ja, ich hab eingepackt, geh jetzt mal rüber, die Kollegin möchte ja auch abgelöst werden. Jetzt nochmal Delta Ostkampf, aus Whisky, Stadtmobil, euch ein schönes Wochenende. Ja, morgen habe ich einen Tag frei, geht am Montag weiter. Montag ist besser, bei denen geht es erst wieder Dienstag weiter. Ne? Hat er ja ein sehr langes Wochenende gehabt. Ah ja. Ja, sei ihm gegönnt. Ne? So, ich bin raus. Ciao.
1: Ciao, tschüss. Alles klar, ciao, ciao.
2: Ja, wo ist das? Ein alter Hase ist das, ne? Ja. Ja, ich weiß schon Bescheid, wo er lang geht. Er kennt mich ja jahrelang nicht. Lieber Kerl, und er kennt mich auch von vorher noch, ne? Und ich war ja im Trier im Club, ne? Damals, ne? In Trier, ne? Und da habe ich immer hier mit dem Fahrer, ne? Und sonst konnte ich ja nicht hochkommen, ne? Da war auch ein Doktor, der arbeitet, macht auch Funkamateur, ne? Und, ja, ne? Ich arbeite schon mal hier, ne? Wenn ich hier höre, ne? Ist ja alles verbunden, ne? Und, ja, ne? Weil ich höre es auch zu, weil ich jetzt nicht, ne? Ja, gut. Mikrofon mal zurück nochmal.
1: Ja, bei mir gibt es eigentlich nichts Neues, außer dass ich jetzt nicht arbeite. Ich arbeite in einem ganz anderen Bereich. Ich habe keinen Bock mehr auf Pflege.
2: Ja, weil das hat sich jetzt für Funkgerät geändert.
1: Wir haben ein ja ESO, FTM 200.
2: Ja, mit SSD?
1: Nein, aber mit C4FM digital.
2: Also, Also auch mit Mietrekord?
1: Nein, habe ich im Internet bestellt.
2: Also. Ja, nee, funktioniert ja alles, ne? Alles kein Problem, ne? Ja. Und, ich wollte dann per Liter groß, wie ich sage, ich habe meine Wörter, das hat mich auch wieder. Da müssen wir ja Kühe mitpflastern, mit der Antenne da, ne? Ja, das ist eine Quad-Antenne, die haben mir erträgt, ne? Und, ja, ich kann das ja nicht raushängen, ne? Mich weiß das nicht dauert. Ja, ich habe jetzt bald probiert, ja, die geht aber auch, einfach frei, ne? Aber ich habe ja die hohe Antenne, ne? Da komme ich genauso weit wie andere auf, ne? Ja, ich habe jetzt das Mikrofon mal dran wieder, weil das Standmikrofon zu laut ist, ne? Für die Einstellung. Ne? Und da muss ich noch was dran machen, ne? Ja, ansonsten alles okay.
1: Ja, tatsächlich habe ich die Center-Cord bei uns im Account zur Ende freigegeben. Ich benutze eine Magnetrosantenne, die ich draußen stehen habe.
2: Ja, sag mal, du denn auch gut hergekartet?
1: Natürlich habe ich große Endkarten. Zwei verschiedene sogar. Mhm.
2: Ja. Die Station hat ja schon gearbeitet, ich frage mich da.
1: 27.863.
2: Nur FM oder Digital?
1: Nee, auch viele Digitale, ne?
2: Ah, jo, ja, ja. Jo, warum nicht, ne? Jo. Jo, schön aufschreiben, ne? Das habe ich früher auch immer gemacht, ne? Hat da über 1000 geguckt. Da ist die wurden schon mal hingebracht, hingeschickt, ne? Die hat sich gut hergeschossen, ne? Und, ja. Die sind, weg. Ne? Die haben wir wieder, ne? Richtig heiß darauf, ne? Da habe ich auch mit mal Kontakt gehabt, 3 Monate, ne? Ja. Und, der wusste nicht, wo ich wohnt bin, ne? Da hat er jemand gefragt, ne? Naja. Nee, aber so Kurzwelle und Kurzwelle und Ukraine. Kurzwelle macht er dann über alles Gerät, ne? Er hat 2 Geräte auf dem, ne? Und er hat auch einen großen Beam und alles, ne? Drehbar, ne? Ne? Und so weiter. Ja, er hat mehr Antenne auf dem, ne? Ja. Nee, der kommt auch gut rüber. So, hallo, ich fahre hier raus. Bitte noch was. Bis später nochmal. Ich komme hier immer zu Besuch zu mir. Und ich habe 73, die hat mich später nochmal. Ja, grüß dich, Josef auch, ne? Tschüss.
3: In Dortmund.
2: Ja, tschüss.
3: Audioton 67 Hertz.
4: Weißt du Bescheid, ne?
1: Alles klar, Josef, bis später, 73.
2: Jo, ciao.
5: Delta Oscar 9, Papa Fox,
2: Portable. Ja, Delta Mike 1, Papa Bravo.
5: Ja, moin moin in die Runde. Ich habe da Frank, UTA ist momentan Warstein im Sauerland.
2: Im Sauerland? Ja, ich wohne kurz ja Neuss, kurz ja Neuss. Zwischen Düsseldorf und Neuss, sag mal, ist der Gänse. Mein Rufzeichen ist Delta Mike 1, Papa Bravo, in Rom, hier ist Neuss.
5: Polarwasserrelais. Wie gesagt, ich sitze momentan hier oben auf der Parkbank über die Felder und kann relativ ins Ruhrgebiet reingucken.
2: Ach, sag aber einmal frei von deiner Seite.
1: Ja, hier ist der Delta Oscar 3 in Kisudo. Radio 5,
2: Radio 5.
1: Ich nicht davon, bitteschön.

0: Abdulim. Weiß ich nicht, ich habe noch ein Rufzeichen gemacht, dann war er weg.
1: Wahrscheinlich ganz gut gekommen. Hier ist der Ausgang 9 Papa Fox-Post.
0: Ja, du warst einmal komplett mal weg gewesen. Ich weiß nicht, was er da gemacht hat. Mein Name ist Jules nochmal, Delta Mike 1, Papa Wabo, in Rom, die Öffnung, in Leuk nochmal. Ja, Mikrofon zurück, ich aber.
1: Ja, wahrscheinlich ein Relaisverbund hier oben. Ich höre das immer relativ oft bieten, wenn dann irgendwie die Relais geschaltet wird. Ich hoffe, es bleibt ein bisschen stabile Verbindung.
0: Ja, ja, was ist denn da die Geräte an Bord?
1: FG5 hier bei mir.
0: Ah, das ist aber zu klackert wird da auch, ne? Immer ist der Busch, keine Ahnung, ob du das noch kennst, Gott weiß ich nicht.
1: Ah, von der Jesu, aber normal müsste es eigentlich laufen, also funktionieren.
0: Deutlich und klar kann ich dich verstehen, aber dann kommt ein ne, irgendwas ist da, was. Kommt da einmal von hier rüber, aber es klappt dann dazwischen. Wo das herkommt, kann ich nicht sagen.
1: Ja, könnte bei mir von der PTT-Taste kommen, dass ich die nicht weit genug durchgedrückt habe. Ich hoffe, es klappt jetzt ein bisschen besser.
0: Ja, jetzt klappt es einmal frei.
1: Ah, die sind schwergängig. Die ist noch ein bisschen träge, die Taste. Die muss noch ein bisschen gedrückt werden, ein paar Mal. Das ist noch nicht ganz so alt.
0: Naja. Ja. Ja, ich habe ja immer stand im Mikrofon, ich gehe heute darüber fahren, ist sie weit weg. Ne? 10 Minuten bin ich bei dem Mann, ne? Ja. Mal gucken, guck ich mal meine Dosen auf, da das Stecker habe, wie das Ding hier, die Mutter ist kaputt, ne? Die dreht sich dann drauf, ne? Ja. Dann, dann möchte ich einfach fein, ne? Aber zu laut, ne? Naja. So, okay, ich bedanke mich, Koso 73 aus 9, Delta Mike 1, Papa Wabo, erstmal Standby, macht's gut, schönes Wochenende 73.
1: Leo 73 von Delta Ausgang 9, Papa Foxpot, Putabel, ich höre nochmal rein, wer hier noch so ist.
2: Fragen kommen hier auch noch, 73 und ein schönes Wochenende hier von Delta Oscar 3 Yankee Zulu.
1: Angekommen, die auch 73.

0: Zico, Zico, ne, warte mal. DM1DWN von DM9PAI.
1: DM9PAI, DM1PWN hört.
0: Ja, moin. Ich höre dich mit einer guten 5-9. Ja, gut, Relais. Aber, ja, gut, ich höre dich mit einer guten 5. Ich muss mich erstmal direkt an dein neues Callsign ja, anpassen. Mir fällt nur gerade wieder das alte ein. Aber, hey, ja, du kommst voll gut rüber.
1: Ja, das kann ich nur zurückgeben. Du kommst auch astrein rüber. Das Relais kommt hier auch mit einer S9 rein und du mit einer Radio 5. Also, das klappt super. Also wegen meinem neuen Rufzeichen, ja, muss ich mich auch erst dran gewöhnen. Das ist immer noch. Ich muss es noch ein paar Mal sagen, dann ist es klar.
0: Sehr witzig. Ja, wie viel Sendeleistung sendest du gerade?
1: Ich gehe mit 10 Watt raus über das über die X300 und ja, mehr kann das IC705 ja eh nicht.
0: 10 Watt nur? Wow, ja gut, ich bin nur 5 Watt, ne? Das Relais steht in, ich weiß nicht mehr so ganz, das steht auf jeden Fall so ein bisschen links weiter unten von Wuppertal. Ist auf jeden Fall nicht allzu weit entfernt.
1: Ja, das klappt auf jeden Fall super. Ich soll dir schöne Grüße, wie ist es denn so?
0: Ja, na, natürlich liebe Grüße zurück. Bis jetzt ist es ganz gut. Wir haben gestern Abend einen langweiligen Film geschaut, den jemand schauen wollte, und dann haben wir abgeworfen und irgendeine Serie geschaut. Ja, bis jetzt ist es ganz gut. Wir arbeiten an einem Jugendgottesdienst. Ich habe jetzt endlich den Live-Share über Visual Studio Code hinbekommen mit dem Alex, damit wir parallel arbeiten können, wobei Alex aber jetzt irgendwie am Zocken ist. Ja.
1: Ja, cool, hört sich gut an. Prima. Und sonst, wie ist das Essen?
0: Das Essen ist tatsächlich erstaunlich gut, so im Vergleich zu anderen Jugendherbergen. Wir hatten jetzt heute Mittag Schupfnudeln mit Gemüse und Hähnchen geschnetzeltes, Soße, Pilze, dies, das. Und gestern Abend war das Abendessen auch sehr lecker, vor allem der ganze Nudelsalat. Ne? Ich hoffe, den gibt es heute Abend auch noch. Der war auch ultra geil.
1: Ja, das hört sich gut an. Kriege ich direkt das Wasser im Mund. Hi. Schön. Ja, was hast du denn? Da hast du das Quancheng mit der großen Gummiantenne, richtig?
0: Ja, genau. Ich habe hier meinen Quancheng mit, ja, 5 Watt und mit der großen Akku, ja.
1: Ja, prima. Das klappt auf jeden Fall ganz gut. Super. Ich, dass das geklappt hat.
0: Ja, freut mich auch sehr. Du, ich habe auch meinen Mesh-Core-Note dabei, ne? Da muss ich aber ganz kurz mein Handy holen, um zu gucken, ob ich da eventuell zu dir komme.
2: Delta One Sierra Mike.
1: Delta One Sierra Mike, komm bitte.

0: Ja, DM9PWI, DM1PWN. Ich hatte nur mal kurze Pause gelassen nach dem nach der Durchsage vom Relais, falls die Station sich dann nochmal melden wollte. Ja, ich bin Meshcore-mäßig QRV, also können wir gerne probieren.
1: Ja, alles klar. Du, wie heißt denn dein Nord nochmal? Ich finde den hier gerade nicht. Ich weiß doch gar nicht, wie man den anpinnt.
0: Mein Nord heißt Michael Bindestrich und dann mein Call.
1: Ja, ich finde hier noch den Michael Dio 6 BPM, den alten, vom 2. April 23:51. Eieiei.
0: Ja, den kannst du aber nehmen, da hat sich am Key ja nichts geändert. Ich habe ja nur den Namen, den Node-Namen geändert. Das heißt, der Security Key ist noch da. Versuch's einfach mal.
1: Ja, alles klar. Mein Node sagt, er sendet gerade. Ich sollte ihn vielleicht einmal gerade nach unten nehmen.
0: Hast du denn geguckt, ob du überhaupt über Tools und dann Discover Nearby Nodes, ob du da irgendwas siehst?
1: Also jetzt gerade vom zweiten, vom dritten Versuch, nee, habe ich nicht probiert, muss ich tatsächlich gleich mal gucken.
0: Ja, wenn er natürlich da keinen Uplink findet oder so, dann wird das schwierig, ja. Aber vielleicht klappt's ja.
1: Ja, nee, der sagt jetzt Sendung fehlgeschlagen. Ich muss mal ganz kurz gucken. So, Tools, Antennenabdeckung. Nee, warte mal ganz kurz. Ich guck kurz.
0: Tools und dann Discover Nearby Nodes.
1: Ja, das Ding ist, ich habe hier mein Handy auf Deutsch, aber ich sehe hier gerade Entdecke Nodes. So, Entdecke Repeater, dann gucken wir mal. Nee, also da kommt irgendwie leider nicht.
0: Ja, dann ist da leider kein Repeater in der Nähe, den du nutzen könntest. Das ist schade. Naja, gut. Aber war ja ein Versuch wert.
1: Ja, probieren wir doch studieren. In dem Falle kostet uns das ja fast nichts. Ja, ansonsten, wie läuft's zu Hause?
0: Ja, alles gut. Wir sind hier beschäftigt. Ich habe eben Rasen gemäht und mit der Motorsense da alles ein bisschen freigeschnitten und ja, werde gleich nochmal in den Baumarkt fahren, noch ein paar Sachen besorgen und ansonsten ist es relativ ruhig.
1: Ja, das ist so eine schöne Sache. Ja, da wünsche ich euch noch ganz viel Spaß und ich hoffe, wir sehen uns.
0: Ja? Ja, wir sehen uns zwangsläufig, wenn ich dich morgen abhole, bitte Mama, je nachdem. Du Philipp, das war sehr schön. Toll, dass das geklappt hat. Danke für das schöne Büro und ich wünsche dir noch ganz schön, ganz viel Spaß und noch eine schöne Zeit da oben. Und dann sehen wir uns morgen Nachmittag dann irgendwann wieder, wenn du zurückkommst. Hier war Delta Mike 1, Papa Whisky November im Gespräch mit Delta November 9, Papa Hotel India.
1: Jawohl, ich freue mich. Ja, gut, zwangsläufig. Ja klar, ich freue mich dann und ja, wünsche ich alles Gute und dann bis morgen, ne? 73, die 9PAI.
0: Bis dann, Philipp, 73, DM1 PWN, Ende.

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1: Test bestanden, klappt prima.

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1: Weißt du Bescheid, ey?

0: Delta 1, Mike Bravo mit Hammer Allgemeinen Anruf.
1: Hallo Markus, warte mal. Wir sind CET.
0: Ja, hallo Detlef. Warst aber sehr verrauscht irgendwie.
1: Ja, jetzt ist besser, ne? Gehe ich mal von aus.
0: Oh ja, wesentlich, wesentlich. Ja, guten Morgen, Detlef.
1: Oh, guten Morgen, warte mal, ich musste hier gerade erstmal alles irgendwie richten, hätte ich beinahe gesagt. Ja, ich hatte gerade das Handfunkgerät nur dran und jetzt ist natürlich wieder normal meine Dingens hier, meine IAE sucht, deswegen passt das natürlich besser dann.
0: Ja, das geht wieder wie immer, USB hier. Sehr gut. Sehr gut.
1: Boah, das geht schon. Ich hatte nur ein bisschen, ich weiter eine große angehabt, hatte nebenher noch so ein bisschen Video da angelaufen und, beziehungsweise ja, YouTube da, ne, und, da hatte ich das andere Gerät noch nicht an, deswegen musste ich erstmal umstecken sozusagen oder umschalten dann.
0: Ich höre dich auch ganz gut auf der Eingabe, also von daher, das geht eigentlich auch ganz gut hier. So vom Signalwert, also so 5,9 hast du hier auf jeden Fall.
1: Doch, das passt wohl so ein bisschen auch mit der Richtung wahrscheinlich ein bisschen besser. Von daher, obwohl, ja gut, ich mache jetzt 5 Watt, 5 Watt auf die Antenne, ne? Ist natürlich, kommen da natürlich noch ein paar Gewinn dazu, ne? Logischerweise auch wieder Verlust und Gewinn und ja genau, müsste man gucken, ne? Weil da ist ja, so verkabelt ist nicht da dran, ich weiß nicht, 7, 8 Meter von dem H155 habe ich da dran. Hatte ich immer irgendwo so ein fertig konfektioniertes Kabel irgendwie gehabt, ne? Und ja gut, macht ja auch keinen Sinn, nur damit ich 10 dB weniger Verlust habe, da irgendwie 1 Meter oder so abzuschneiden. Oder 2.
0: Nee, das macht keinen Sinn. Das stimmt. Hörst du mich eigentlich auch aus der Eingabe? Ich habe jetzt im Moment auch nur 5 Watt hier drauf. Also die kleinste Leistung hier, die der 991 hier von sich gibt. Aber ich denke mal, so fürs Relais reicht es auf jeden Fall.
1: Ach, ich hatte gerade mal umgeschaltet. Immer so ein bisschen hier. Ja, schwierig ist das nicht, ne, aber das Gerät steht hier so ein bisschen an der Seite. Du machst ja auch, S-Wert kann ich dir ja schlecht sagen, ne, weil das Ding hat ja nur so eine Balken-Dinger hier, der 7800 hier, ne. Aber, ich habe jetzt auch nicht genau gesehen, also der dicke Balken da, sag ich mal, ich weiß nicht, ob das irgendwas mit S9 sein soll oder so, ne, weil 9 plus irgendwas, ich weiß es nicht. Auf jeden Fall an, also das ging ja auch, ne? Passt wohl, ich habe ja, mir vielleicht würde es sogar noch etwas besser gehen, ne? Aber das kannst ja so jetzt schlecht, kann man schlecht testen, ne? Und ich könnte die Antenne ja ein bisschen drehen dementsprechend, aber da müsste man das genau ausbaldowern, ne? Wie viel das genau ist, aber wird wohl so halbwegs die Wellen da in deine Richtung auffliegen, ne? Das ist ja jetzt südlich von mir gesehen, so ein bisschen, wie die steht, ich weiß es jetzt nicht so. Aber auf jeden Fall geht das so grob Richtung Dortmunder Süden und so weiter, oder beziehungsweise auch zum Relais dann die Richtung ungefähr.
0: Ja, Ja, das haut schon gut hin, das. Naja. Vielleicht sprechen wir ja damit noch den einen oder anderen an hier auf dem Relais, ne? Vielleicht meldet sich ja noch der ein oder andere mal rein. Ansonsten könnte man sich theoretisch auch direkt unterhalten, aber da hier nichts los ist und wir vielleicht nochmal den einen oder anderen animieren wollen, ist das ja hier nicht so verkehrt, ne, das Medium. Ja. Sonst geht's gut, der Lef.
1: Ja, so das Übliche, ne, sag ich mal. Der Rücken macht ab und zu ein bisschen Probleme oder so, aber aber jetzt auch nichts so Ernstes in dem Sinne. Ne. Das andere ist ja, hatte ich gerade schon immer ein bisschen mit zu tun. Mit irgendwelche, ja, irgendwie mal die Zuckerwerte nicht so passen, ne, oder sowas, aber weiß ich jetzt, weiß ich aktuell, aber das Problem war, ich hatte, Moment mal, lass mal eben los. So, ich muss mal eben greifen. Ich hatte zwar letztens Abzapftermin, ich habe, wie ich immer sage, meinen TÜV-Termin alle 3 Monate dann. Aber ich weiß jetzt, das Ergebnis weiß ich noch gar nicht, weil das war jetzt die Woche, ne? Wir haben ja noch die Woche, ist ja Sonntag, ist jetzt Sonntag, so wollte ich sagen. Also jetzt letzten Montag quasi, ne, hatte ich abzapfen sozusagen und eigentlich hätte ich am Montag, am Dienstag dann Besprechungstermin und so bei Hausärztin gehabt, aber ja, mir ging das da morgens irgendwie nicht so gut, ich weiß nicht, ne, war jetzt also, keine Ahnung, irgendwas, der Magen hatte sich so ein bisschen umgedreht, ich weiß nicht, eigentlich nichts so besonders gegessen gehabt, aber entweder war es zu viel oder irgendwie irgendwas anderes, ne, direkt große Vergiftung oder so war es jetzt nicht, ne, hätte ich beinahe gesagt, aber naja, dann hatte ich dann so eine Stunde vorher, bevor ich dann eigentlich da sein sollte oder so, habe ich dann angerufen. Ich sag, nee, hab hier so ein bisschen gedrehten Magen und sehr gut, dann muss ich jetzt irgendwie am 14. oder am 15. ist glaube ich der Montag, muss ich dann quasi hin und dann mein Besprechungstermin, aber es ist ja auch nicht tragisch. Ne?
0: Ja, also bist du einigermaßen da eingestellt und ja, das machst du ja auch schon ein paar Jahre, ne, mit der ganzen Geschichte. Ja, ich sag mal, immer wahrscheinlich immer so ein bisschen plus, minus, werden die Werte wahrscheinlich immer schwanken, ne. Aber solange wie sich das da wahrscheinlich im Zaun hält, ist es ja auch in Ordnung, ne.
1: Ja, es war eine Zeit lang so ein bisschen, ja, das geht ja um den Langzeitwert, hier dieses HbA1c-Wert, ne? Der war teilweise so bei 7,5 oder so, ne? Normal, sollte der schon unter 6 sein, ne? Und aufgrund dessen hatte ich ja auch, nehme ich ja auch immer so diese Abnehmspritzen, ne? Diese auch diese, die Schickeria hätte ich beinahe gesagt, ja auch immer sich kaufen, ne, um abzunehmen in dem Sinne, ne? Aber mich kriege ich die ja dann aufgrund dieser Diabetes-Geschichte, ne? Um da ein bisschen abzunehmen. Aber es ist noch ein bisschen. Also das ist schon, funktioniert schon in gewissem Maße, aber irgendwo stagniert das natürlich ein bisschen. Das geht hier und da mal ein Kilo vielleicht runter oder so, aber zumindest geht es nicht nach oben und auf die Zuckerwerte dann dadurch insgesamt, ne, durch diese ganzen Abnahmen, Dingen und so weiter, ne, halten sich dann auch so meistens im Grenzen, obwohl es, Moment. Obwohl, ja, man könnte das sicher besser hinkriegen, ne? Das ist irgendwie ab und zu, haut man dann auch so ein bisschen rein, ne? Irgendwas Süßes oder so mal, ne? Aber, ja, ich weiß nicht. Irgendwie soll ich mal so ein bisschen der Kompromiss, ne? Aber was willst du machen? Irgendwie kann man da, kommt man da schon hin, aber naja. Nee, sonst, so weit geht das sonst. Das ist alles nicht so ganz immer, wie man es haben will, aber naja, gut. Ne. Das ganze Jahr ist irgendwie so ein bisschen, ja, ich weiß nicht. Bei mir, also ist ja nicht, dass ich richtig daneben bin, aber ja, irgendwie so die Talsohle, ne? Du kommst da nicht so richtig raus, hätte ich fast gesagt. Was ich sonst eigentlich immer so Januar, Februar nur habe, und dann geht das so ein bisschen bergauf mit den ganzen. Das ist dieses Jahr irgendwie gefühlt immer noch so ein bisschen dran, dass man nicht so richtig in Schwung kommt manchmal.
0: Ja, man wird nicht jünger, ne? Das ist so, ne? Hier und da merke ich das auch, ne? Ganz klar. Kommt auch schon mal so beschissene Tage da, wo es einem nicht so besonders geht, kommt auch schon mal vor, ne? Ja, aber im Großen und Ganzen kann ich eigentlich auch nicht groß meckern, ne? Ja. Ja. Gibt es eigentlich auch nicht allzu viel zu berichten. Ja, erstmal herzlichen Glückwunsch, ne, wieder zum Aufstieg in die Bundesliga, Detlef. Schalke ist wieder drin, wir haben nächstes Jahr wieder ein Derby.
1: Genau, oh mein Gott, das ist richtig. Ja, das war natürlich schon ganz okay. Erstmal gucken, aber man kann ja auch noch nicht so richtig viel sagen, wie das alles wird, ne? Die ganze Saison, da müssen wir erstmal abwarten. Zum einen weiß man ja auch noch nicht, wie weit sich der Kader jetzt hier bei uns da noch verändert alles. Aber so ein paar, die Stützen werden bleiben, soweit, und das ist alles klar, Karaman als Kapitän sowieso, ne? Und Karius wird wohl auch im Bleiben, ne? Verlängern, ne? Oder beziehungsweise ist ja alles. Ja auch noch, hat ja auch noch Vertrag. Ne? Immer muss man gespannt, wie das da mit Chico oder so aussieht, aber wer weiß, wahrscheinlich, vielleicht denkt er ja doch auch noch das eine Jahr da drin, dass er sagt, komm, wir machen jetzt auch noch ein Jahr. Auch wenn er dann irgendwann 41 wäre, ne, aber ja, ne? Wenn das so weitergeht wie jetzt ne, die in der kurzen Zeit teilweise, ne, gut, er hat ja bei ja auch nicht die ganze Zeit durch Sperre und so weiter, aber da Verletzung dann nicht dabei, ne, aber so ein bisschen was kann er ja immer noch, trotz seines Alters. Ne.
0: Ja, ich glaube, der war schon eine ganz gute Hilfe da, ne, auf jeden Fall. Kam jetzt zur Winterpause, war glaube ich nicht so schlecht, würde ich mal sagen. Ja, und bei den Dortmundern ist es ja genauso, ne? Die stagniert da jetzt auch noch ein bisschen, ne? Ängste hinter den Bayern, aber da kommt es auch nicht dran vorbei, ne? Ist auch irgendwie alles so ein bisschen langweilig da in der Bundesliga oben dran. Mal schauen, was es nächste Saison gibt. Aber da habe ich auch nicht allzu viel Hoffnung drin, sage ich ganz ehrlich. Da geht es eigentlich immer so um die ersten vier Plätze irgendwie. Also wir wollen es zumindest hoffen, ne? Sonst wird es auch schwierig. Wenn du die nicht erreichst, dann kannst du die Gehälter nicht mehr bezahlen und dann hängst du da auch wieder hinterher, ne? Geht schnell. Da sage ich ja wahrscheinlich nichts Neues.
1: Ja, ja, das ist klar. Ja, da kommt ja wohl auf die jeweilige Sache drauf an. Die ganzen Geschichten. Ja, gut, meine so klar, ne, alle. Der Finger gehen also so alle von außen, wenn das, dass man da möglichst, ne, also die letzten drei Plätze da schon mal wenigstens auf jeden Fall hinter sich lässt und vielleicht auch noch ein bisschen besser dabei rumkommt, aber das kannst du ja alles nicht sagen, ne, du weißt ja alles nicht, wie weit das, ja, jetzt dafür weißt du erstmal noch nicht, wie überhaupt der Kader aussieht, ne. Ja, dann vielleicht hat man ein Glück, aber die Wintereinkäufe sozusagen waren ja nicht verkehrt. Manche Cook auch sowieso, der hat da ja auch zu beigetragen, ne? Aber auch Aouchich zum Beispiel, ne, da vorne, oder, ja, ne, wie soll das heißen, oder Njai vorne auf Linksverteidiger dann, der war ja auch recht ordentlich, ja, und Fausi, ne, da vorne, ja, siehst du, der hat eigentlich auch gut eingeschlagen, dann, ja. Von den anderen Schweizkirchen sozusagen aus Aachen.
0: Ja, haben sich da ganz gut, in einigen Positionen ganz gut verstärkt, ne, also. War schon erstaunlich, die Saison, muss ich ganz ehrlich sagen. Da habe ich jetzt nicht mit gerechnet, nach der vorherigen Saison, dass die Schalker da aufsteigen. Ne? Muss ich ganz ehrlich sagen. Ich meine, das sind nicht gerade meine Freunde, das weiß ich ja, ne, die Blauen, aber ich bin ganz froh, dass wir wieder in der Liga sind. Deswegen sind wir da im Derby.
1: Auslosung war ja auch, aber weiß ich jetzt gar nicht. Ja, der Schalke hat auf jeden Fall mit einem Halleschen FC, genau. Was kann ich, ist das Regionalliga oder was, glaube ich.
0: Ja, nach Halle. Schalke muss nach Halle und Dortmund nach Hamburg. Irgendwie so ein Regionalligist, habe ich auch noch nie gehört. Nee, Oberligist sogar, Fünftligist. Naja, lassen wir uns mal überraschen. Auch solche Dinge haben wir auch schon erlebt, dass wir da schon rausgeflogen sind. Hat es alles schon gegeben. Ich sage mal, das sind 90 Minuten, die müssen erst gespielt werden.
1: Ach, das haben auch schon die Bayern erlebt, solche Dinge. Die hatten auch schon. Irgendwie gegen so Dinge so ein bisschen Probleme gehabt, na, irgendwie zwischendurch. Ja, naja, mal gucken. Was kann ich. Ja, Bayern spielt, glaube ich, gegen Osnabrück. Meine ich, hätte ich irgendwas gesehen. Ja gut, die sind ja eigentlich auch, die sind ja auch schon wieder jetzt mittlerweile Zweitligist, die Osnabrücker, die sind ja aufgestiegen.
0: Ja, die sind wieder in der zweiten Liga, ne? Ja, da waren ja, ich habe ja auch so ein bisschen verfolgt, hier auch so diese ganzen Relegationsspiele da, ne? Die Essener, die haben ja so ein bisschen Pech gehabt, fand ich. Schade eigentlich. Ja, gut, hier, dass Wolfsburg mal abgestiegen ist, fand ich eigentlich auch mal ganz gut, muss ich ganz ehrlich sagen.
1: So sieht das dann aus. Naja, die Essener sind ja auch nicht unbedingt die Freunde von uns, hätte ich beinahe gesagt. Das mal so zu umschreiben. Naja, ja, ich habe auch, hatte das natürlich auch gesehen, aber die Spiele selber habe ich, glaube ich, auch nicht groß geguckt. Die ganzen, ich weiß gar nicht, irgendwas, doch, irgendwo habe ich mal geguckt, aber das war, glaube ich, wann das? Welches Spiel war denn das jetzt? Weiß ich nicht, irgendwie das habe ich auch gesehen davon. Naja, muss man gucken, was die alle machen. Aber ich denke mal, gut, die Wolfsburger werden wahrscheinlich, ja, weiß man nicht, ne, ob die das denn nächste Saison wieder oben sind, ne, aber die haben, glaube ich, immer noch relativ teure Leute da trotzdem, ne, obwohl da wahrscheinlich auch abgeben müssen, glaube ich, oder schon abgegangen sind, ich weiß es gar nicht. Habe ich auch nicht so groß nachgeguckt, interessiert mich auch nicht so groß, wird man dann hinterher sehen. Wer dann nächste Saison vielleicht auch dann eventueller Favorit in der zweiten beispielsweise ist. Keine Ahnung, die anderen werden sich auch wieder versuchen, so wie an Ufer oder irgendwas.
0: Ja. Ja, der eine oder andere hat ein bisschen Pech gehabt, oder? Sieht man so, ne? Paderborn ist mit, ist ja reingekommen, ne, gegen Wolfsburg, da in der Relegation. Fand ich ja schon irgendwie ein bisschen eine Überraschung, aber ich fand sie irgendwie auch gut, muss ich ganz ehrlich sagen. Ja, Wolfsburg, das ist irgendwie auch so ein, ja, komischer Verein irgendwie. Naja. Wir werden sehen, was dann noch alles so passiert, ne? In der neuen Saison. Mal gucken, was Schalke da macht, ob die die Klasse noch halten können. Müssen sich auch erstmal strecken, ne? Aber ich glaube, so vom Gefühl her würde ich sagen, gehen da erstmal andere ab, ne? Hier Elversberg, Paderborn. Also ich glaube eher, dass die Schalker sich da schon irgendwie noch halten. Nächste Saison auf jeden Fall.
1: Boah, muss man gucken, kann man schwer immer sagen, auch ne, wie weit das kommt. Kommt dann vor allen Dingen auch darauf an, ja gut, erstmal, was da noch mit dem Kader passiert, ist ja auch immer, das ist ja jetzt ein bisschen schwieriger als bei Schalke auch teilweise schwieriger als bei den anderen, ne? Also jetzt irgendwie ein Verein ist, der richtig Kohle hat noch, ne? Dann ist das was anderes, ne? Obwohl es ja auch nicht immer so einfach ist, ne? Da gibt es ja auch noch so einen Verein, der zwar schon in der Bundesliga jetzt ist, da letzten, ne? Aber so ein Rautenverein nördlich, der hat auch etwas länger jemanden aufgebraucht, ne? Deswegen sieht man das ja auch, ne? Aber bei Schalke ist natürlich das Problem ein bisschen mit der Kohle, aber ja, haben da ja doch schon den ein oder anderen Euro quasi an Verlusten abgebaut, ne? Und aber das ist natürlich klar, macht sich das irgendwann bemerkbar, ne? Weil dann kannst du eben nicht mal eben so 3-4 Millionen für einen Spieler da raushauen, ne, das wird nicht sein, das glaube ich auch nicht, dass wir das machen, es sei denn jetzt, kann sein, dass da ein, zwei Leute vielleicht, ne, wenn jetzt irgendwie von den anderen verkaufen, von unseren hier, dass man dann sagt, ne, dementsprechend oder hier und da noch was kriegen, eventuell, ja, Basilla oder keine Ahnung, ne? Oder jetzt, wenn sie doch dann irgendwie, keine Ahnung, Menschen Eiern oder so, der würde wahrscheinlich Kohle bringen, ne? Oder eben natürlich auch ja, bei Fausi oder so, ne? Der hat, ich weiß gar nicht, bei Dingens irgendwie da bei Transfermarkt, die haben ja irgendwie ihre Marktwerte gehabt. Da hatte der dann, glaube ich, schon mittlerweile irgendwie was mit 8 oder 9 Millionen Marktwert, aber das ist ja jetzt so ein theoretischer Wert in dem Sinne, ne, aber aus bestimmten Sachen, ne, aber wenn du das bedenkst, dass Schalke den dann von Aachen für, was ich, 300.000 oder was gekauft hat, dann ist das Delta immer Oscar schon, schon mal nicht schlecht in solchen Sachen, wo sie den wahrscheinlich auch am liebsten selber behalten.
0: Ja klar, keine Frage. Ne? Ich meine, dafür muss er natürlich erstmal wieder einen Ersatz finden. Es war verlockend, ne?